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1: Geht's euch noch gut? 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

Servus, hallo und willkommen zu einer weiteren Ausgabe Deutsche Hits, die 2020er Schlagershow auf Radio Zoom. Fox Club hat sich nicht nur im deutschsprachigen Raum, sondern auch international einen Namen gemacht. Insbesondere in Brasilien sind sie sehr beliebt. Dort waren sie schon 5-mal zu Gast und traten vor bis zu 20.000 Gästen auf. Wir leben heute Fox Club. Million.

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1: Im November 2020 verlobte Sara Lombardi sich mit dem Fußballspieler Julian Bücher. Im Mai 21 heiratete das Paar und trägt seitdem den Familiennamen, den Geburtsnamen von Sara, nämlich Engels. Im Dezember 2021 wurden sie Eltern einer Tochter. Was eine schöne Geschichte. Te amo, mi amor, Sara Lombardi.
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0: 2008 bewarb sich Laura Wilde beim Sänger und Produzenten Uwe Busse, der mit ihr ein Album produzierte. Ihre Fernsehpremiere hatte Wilde am 30. Oktober 2010 in der Sendung Willkommen bei Carmen Nebel, in der sie ihre erste Single Ich sehe was, was du nicht siehst, in deinen blauen Augen vorstellte. Ich mach die Nacht zum Tag aus dem Jahre 2024, Laura Wilde.
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Olli P. ist ein deutscher Schauspieler, Sänger und Moderator. Im Alter von 10 Jahren begann er mit Turniertanz. Seinen größten tänzerischen Erfolg hatte er 1995 als Teilnehmer im Siegerteam für den Jugendmannschaftspokal des Tanzsportverbandes Nordrhein-Westfalen e.V. Nach erfolgreichem Casting für eine Fernsehrolle verließ er mit 18 in der 11. Klasse die Schule. Nun, er ist seinen Weg gegangen und hat Erfolg. Lieb mich ein letztes Mal. Hier ist Olli P.

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Ursprünglich besingen Cora in ihrem neuen Song eine verlorene Liebe oder die immer wiederkehrenden Erinnerungen an Menschen, die nicht mehr da sind, die man nur noch im Herzen hat. Dann ist aber genau an Weihnachten, der Song war längst fertig, Coras so liebenswerter Hund Carlos ganz unerwartet gestorben, und beide waren voller Trauer. Die Bilder von dem süßen Carlos kreisen seitdem ständig im Kopf und so bekommt das Lied für Cora persönlich nochmal eine ganz andere Bedeutung. Tja, Hunde und auch Katzenbesitzer werden das verstehen können. Bilder von dir, hier ist Cora.

0: Soteria Schenk ist eine deutsche Sängerin. Sie wurde vor allem als Frontfrau der Band Eisblume bekannt, die sie 2007 gründete. 2009 und 2012 veröffentlichte sie zwei erfolgreiche Alben mit der Band. 2013 löste sich die Band dann auf. Nun ist sie als Soteria, in der Schlagerwelt zu Hause. Einfach nur ein Mädchen.
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Musikalisch geht's momentan mal wieder Schlag auf Schlag bei Ross Anthony. Nachdem der umtriebige Hitmaker sein aktuelles Album 100 Jahre gute Laune erst kurz vor dem Jahreswechsel mit der ausgelassenen Cover-Single Sugar Sugar angekündigt hatte, präsentiert er schon am 10. Januar 25 den zweiten Titel des Albums, wenn er die deutsche Version des Aha-Welthits Take On Me auf die gute Laune-Playlisten loslässt. Tja, um welchen Titel geht es da genau? Halt mich fest, Ross Anthony.

0: Joshwell hat sich in der Musikszene mit 5 aufeinanderfolgenden Hitsingles und seinen charismatischen Auftritten unter anderem mit Truckstop, Thomas Doe und Stefanie Hertel längst einen Namen gemacht. Mit 1 Million Streams im Netz macht er auch online immer mehr auf sich aufmerksam. Joshwell verbindet gekonnt Schlager und Country-Elemente und kreiert einen erfrischenden, neuartigen Sound, der ihm ein Alleinstellungsmerkmal in der Branche verschafft. Das muss für ihn der pure Wahnsinn sein, Joshwell.
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0: Stereo Act, früher Star Poppers, ist ein deutsches DJ- und Musikproduzentenduo im Bereich Dance- und Partyschlager aus dem Erzgebirge. Die Mitglieder sind Rico Einenkell und Sebastian Seidel. Aus dem Jahre 2021 ihr Titel Millionen Schätze.
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Das war sie, die Sendung Deutsche Hits, die 2020er Schlagershow auf Radio Zoom. Ich wünsche euch eine schöne Woche und verbleibe bis zum nächsten Dienstag, euer Mackie. Tja, und zum Schluss nun Michelle und Heldin. Servus zusammen.

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1: Jawohl, ja. Und damit einen wunderschönen guten Nachmittag hier aus dem Studio in St. Augustin. Ich bin der Max und ihr wisst ja, bei Radio Zoom gibt es am Dienstag immer den deutschen Dienstag und so auch heute in diesem Nachmittagscafé. Bei mir ist es etwas anderes, ein bisschen besonderes Nachmittagscafé. Ich mache daraus heute ein Künstlercafé mit deutschen Künstlern. Was genau das jetzt wieder bedeutet, dazu dann gleich mehr. Erstmal einen Schluck Kaffee nehmen, zurücklehnen und ich wünsche euch viel Spaß in den nächsten 2 Stunden.

0: Ja, Standby, Bye-bye von Alena und damit geht's hier los im Nachmittagscafé. In Anführungsstrichen Künstlercafé. Ja, was bedeutet denn das schon wieder? Was macht der Max denn da schon wieder? Ja, also was bedeutet das? Wir bekommen bei Radio Zoom ganz schön viel mittlerweile an sogenannten Bemusterungen. Ja, das heißt, Künstler schicken zu uns ihre Musik und sagen, hey, guck mal, das könntest du doch mal spielen und so weiter und stellen sich bei uns so ein bisschen vor. Viele sprechen sogar eine eigene ID ein. Das werdet ihr dann im Laufe der Sendung hören. Und das muss natürlich hier so ein bisschen auch vorgestellt werden. Und das ist Thema meines heutigen Nachmittagscafés. Ja, die erste Band, die ich euch heute hier vorstellen möchte, ist das Neuwerk. Die haben eine ganz schöne Bandbreite an Musik zu bieten, nämlich von hymnenartigen Stadion-Singles über leichte Sommersongs bis zu ausdrucksstarken Rocknummern und natürlich auch einfühlsame Balladen haben die musikalisch ganz, ganz viel zu bieten. Auch auf der Textseite offene und sympathische Texte runden das Ganze ab. Wir hören jetzt hier von Das Neuwerk die Single Tagedieb.
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0: Kommen wir zu einer Künstlerin, die hier auf ihrer Internetseite schreibt, der Powerpop lebt. Claudia Kurwa wurde am 2. Mai 1984 in Halle an der Saale geboren und lebt in Leipzig. Und sie war von 2009 bis 2017 Sängerin, Songwriterin und Komponistin, Frontfrau und Mastermind der Heavy-Metal-Band Mental Defect. Nach Auflösung der Gruppe war für die Rocklady klar, dass es an der Zeit war, ihren eigenen Weg zu gehen. Zusammen mit ihrem langjährigen Freund, Musikerkollegen und Gitarristen Ian David lässt sie es seit Ende 2021 ordentlich krachen. Er weckt den Powerpop, eine Mischung aus Rock, Pop und Schlager, wieder zu neuem Leben. Und wir hören von Claudia Kurwa jetzt die Single Unser Moment.
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1: Ja, kommen wir zu einem jungen Newcomer aus München. Und dieser junge Mann hat schon mit Calcha Candela zusammengearbeitet. Und da gibt es einen Song, der heißt Sommer. Sommer mit A hinten, also Sommer. Ja, den haben wir jetzt gleich hier im Programm. Und Calcha Candela war von diesem Newcomer so begeistert, dass die gesagt haben, pass mal auf, hast du nicht Lust, dass wir mal eine Nummer zusammen machen? Ja, und diese Nummer, die hören wir jetzt hier, nämlich Paul Kowoll und Calcha Candela mit Sommer.
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0: Die nächsten sind keine Unbekannten, keine geringeren als die Söhne Mannheims. Und die überstehen seit 27 Jahren jeden Sturm und alles wird gut mit der neuen Single Mut. Ja, und das singen die Söhne Mannheims im Refrain. Ja, alles wird gut, wir werden diesen Sturm überstehen, ist der Refrain. Und dieser Single, einmal mehr in den 27 Jahren der Bandgeschichte, ein Ohrwurm-Radiosong mit einer positiven Message. Ich bin gespannt, ihr auch, denn dieser Song kommt jetzt gleich. Und der ikonische mehrstimmige Gesang aktuell mit den Stimmen von Michael Klimas, Dominik Sanz, Karim Amun, Klaus Eisenmann und Giuseppe Gastone Porello. Die Söhne Mannheims mit Mut.
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0: Ronja spielt Cello, Gitarre, Ukulele, Piano und liebt es, Geschichten zu erzählen. Vom Unterwegssein, von weiten Reisen, großen Träumen, Mut, von Begegnung und Zusammenhalt. Auf der Bühne lädt sie den Zuhörer mit ihrer Band auf eine musikalische Weltreise ein, durch verschiedene Sprachen und Länder. So heißt es im Pressetext zur Künstlerin Ronja Malzahn. Ja, und The Bluebird Orchestra. 2021 wurde sie sogar stolze Gewinnerin von Udo Lindenbergs Panikpreis, der junge Musiker und Musikerinnen ermutigt. Hashtag mach dein Ding. Und wir hören von Ronja Malzahn jetzt hier von der Traurigkeit.
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0: Benedikt Behnke ist ein deutscher Popsänger, Songwriter und Produzent, der seit 2013 unter dem Namen Behnke Musik macht. 2015 wurde sein Song By Listening to Your Heart mit dem Ginkgo Award für Gesang und Komposition ausgezeichnet. 2017 schaffte es sein Album Regen auf Platz 14 der Singer-Songwriter-Charts auf iTunes. 2021 erreichte seine Single Nicht verlieren sogar Platz 6. Bekannt ist der junge Musiker vor allem für sein Engagement auf Instagram, wo er als @BehnkeMusic über 36.000 Follower mit Musikschnipseln unterhält. Auch auf TikTok befinden sich Videos mit über 50.000 Views. Auf Spotify hören monatlich rund 13.000 Menschen seine Musik. Und auf Radio Zoom hörst du jetzt von Behnke Momente.
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0: Schaut man auf die Homepage der nächsten Band, dann steht dort der Name Kreis und Quer, steht für Vielfältigkeit in unserer Musik. Wir bedienen uns gerne verschiedener Genres und bleiben uns dabei stets selbst treu. Das macht die Musik von Kreis und Quer aus. Das ist deutschsprachiger Pop und Rock aus Österreich. Und hier steht noch, im Kreis hört man die Musik, wenn man sie spürt und sie ins Ohr geht. Und wenn sie dann noch quer durch alle Genres führt, dann ist man auf einem Konzert von Kreis und Quer. Und da gibt's jetzt die Single Ewig.
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0: Ja, du bist richtig hier im Künstlercafé, Nachmittagscafé am Dienstag. Wir haben ja immer den deutschen Dienstag und daher gibt es heute nur deutsche Musik in diesem Künstlercafé. Nämlich von deutschen Künstlern und die nächste ist Alexandra Janssen. Und sie ist zum Beispiel gerade mal 12 gewesen. Da hat sie den ersten Song mit 12 Jahren am Klavier geschrieben. Und dann sang sie auch in einer Schülerband und später hat sie in einer Rockband als Frontfrau namens Aleph gesungen und war auf großer China- und Europa-Tournee. Und ja, das waren wilde Jahre damals. Und sie ist solo jetzt mittlerweile aktiv und hat auch schon mit ihrem Debütalbum erste Erfolge erzielt. Und wir haben jetzt hier einen tollen Song von Alexandra Janssen, nämlich Schweigen.
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0: Ja, kommen wir mal zu einem norddeutschen Sänger, zu einem norddeutschen Talent. Gerrit Hoss, und der hat schon aufregende Jahre hinter sich. Er hat zum Beispiel seine Single Aufs Meer, die ist aus der Hand des Produzententeams um Johannes Oerding und Revolverheld, lief auf den Radiostationen schon rauf und runter. Genauso rauf und runter fuhr er von Nord nach Süd, von Ost nach West zu seinen vielen Auftritten. Und von Gerrit Hoss hören wir jetzt Juli.
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0: Aus Norddeutschland geht's jetzt nach Hessen. Bianca Hauert wurde 1988 in Frankfurt geboren. Als waschechtes Frankfurter Madel ist sie der Stadt bis heute treu geblieben. Und sie arbeitet seit kurzem an ihrem deutschsprachigen Pop-Solo-Projekt. Sie singt von Emotionen, Situationen, Ängsten und Freuden aus dem alltäglichen Leben, mit denen man sich als Zuhörer oft sehr gut identifizieren kann. Ihre kraftvolle und warme Stimme geht dabei direkt ins Herz, die Melodien ins Ohr. Dass Bianca gerne mit Worten malt, kann man an ihren kreativen und ehrlichen Texten hören. Ihr Lieblingszitat von Victor Hugo trifft es ziemlich genau auf den Punkt. Die Musik drückt aus, was nicht gesagt werden kann und worüber es unmöglich ist, zu schweigen. Wir hören Verlernen von Bianca Hauert.
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0: Aufgewachsen in einer Musikerfamilie entschied sich die Hamburger Sängerin und Songwriterin bereits im Alter von 6 Jahren für das Cello als ihr erstes Instrument. Es folgten viele Jahre klassischer Musikbildung, bis sie sich immer mehr dem Singen und dem Songwriting widmete. Und der Höhepunkt, denke ich mal, ist gewesen, wo sie bei The Voice of Germany 2019 auch Mark Forster überzeugen konnte und sang sich mit seinem Team ins Finale. Und dort hat sie dann ebenfalls die gemeinsame Single mit Mark Forster Warte mal vorgestellt und spielte bei seinen, also bei einigen Terminen von ihm auf seiner Sommertour 2022 als Support im Vorprogramm. Die Rede ist von Fidi Steinbeck und wir hören da jetzt Leicht.
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0: Ja, auch die nächste Künstlerin ist keine Unbekannte, denn Caroline Kreuzberger ist seit 2011 bekannt, als sie mit ihrem dritten Platz beim österreichischen Gesangspreis The Voice den Durchbruch schaffte. Es folgte ein Auftritt bei der deutschen TV-Show Das Supertalent. Seitdem hat sie zwei Alben veröffentlicht, Bis zum Horizont 2017 und Vita and Vibes 2019, von denen 5 Songs regelmäßiges Airplay bei nationalen und internationalen Radiosendern erreichten. Ja, wir sind auch ein Radiosender, ein Webradiosender, und bei uns gibt's jetzt von Caroline Kreuzberger So wie du bist.
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0: ist. Vier sympathische Jungs von nebenan. Das ist lebendig. Ihre Kompositionen handeln von den starken Gefühlen des Lebens, Liebe, Träume und Ängste. Aber auch von der Vorfreude aufs Wochenende und der Schönheit des Alltags. Mit ihren deutschen Texten kann man sich identifizieren. Lebendig ist nah, authentisch und gut gelaunt. Eine Band, mit der man gerne um die Häuser zieht. Und wir werden jetzt träumen mit Lebendig, mit dem Song Träume.
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0: Zwei Menschen, zwei Stimmen, viel Gefühl. Isabel und Jörg machen beide schon ihr Leben lang Musik. Von Schulchören und klassischem Gitarrenunterricht, Gesangsunterricht über Coverbands war in den letzten Jahren alles dabei. Kennengelernt in 2015 über die Musik, fanden sie schnell heraus, dass die Harmonie stimmte. Nicht nur musikalisch, sondern gegen Ende 2017 auch privat. 2022 begann mit der Top-3-Platzierung des Wedding Award Germany im Bereich Innovation und der Zusammenarbeit mit Mark Smith, Produzent von Johannes Oerding, Veröffentlichung der Single Einfach nur Leben. Und genau die hören wir jetzt von der Band Tonland hier auf Radio Zoom.
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0: Ja, du bist immer noch richtig hier im Künstlercafé, Nachmittagscafé am Dienstag. Ich hoffe, du hast noch einen Kaffee. Wenn nicht, mach dir doch gerade noch schnell einen. Wir haben ja noch ein bisschen Zeit. Und ich habe auf jeden Fall noch Kaffee hier. Moment, mal gerade einen Schluck nehmen. Ah, lecker. So, und es gibt jetzt noch mal einen Song von Claudia Kurwa. Die hatten wir ja in der ersten Stunde schon vorgestellt. Und kreis und quer die Jungs aus Österreich. Und da gibt es erst den Song von Claudia Kurwa, Ich glaube an dich. Und danach Danke Jungs von kreis und quer.
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0: Ah, der nächste Künstler, der nennt sich DJ Bonsai. Da hat man ja jetzt irgendwie schon ein Bild vor Augen und auch irgendwie eine Vorstellung im Kopf. Jetzt schaue ich auf seine Homepage und er erzählt hier, er ist in Diskotheken auflegen gewesen. Also er ist wirklich DJ und ja, mittlerweile ist es so, dass er eben auch selber Songs macht und aufnimmt und verschiedene Sachen dort macht. Jetzt denkt man natürlich erstmal, ah, das ist bestimmt so ein Schlager, ne? Sänger oder sowas oder hier so Ballermann-Schiene oder so. Nein, das ist er nicht. Also der Song, als ich den gehört habe, hat mich auch überrascht. Aber hört ihn euch selber an. Hier ist DJ Bonsai mit Paranoid.
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0: Nané ist Singer-Songwriterin, Body-Revolution-Aktivistin, Freigeist, Alltagspoetin und noch mehr. Mit Freisein liefert Nané einen musikalischen Aufruf, aus dem Gewohnten auszubrechen und den Fokus auf das zu lenken, was wirklich zählt. Zeit für seine Mitmenschen, sich selbst und das Leben jenseits von Konsum und Materiellem. Und das hören wir uns doch jetzt mal an. Hier ist Nané mit Freisein.
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0: Julia Schaeser wurde die Musik sprichwörtlich in die Wiege gelegt. Von klein auf umgeben von Musik, Instrumenten, Kabeln und Mikrofonen ebnen ihre Eltern, die Mutter Sängerin und Gesangsdozentin, der Vater Keyboarder und Produzent, ihr den Weg, um selbst Musikerin zu werden. Ganz natürlich wächst sie in die Rolle der Profisängerin, fängt früh an, als Studiosängerin zu arbeiten und studiert später selbst Musik. Unter Zeitdruck abzuliefern und einen guten Job zu machen, das ist Julia dann irgendwann gewohnt. Nicht ohne Grund wird sie für zahlreiche Synchrongesangsrollen engagiert und es finden sich viele Artikel über ihre Arbeit für Megaproduktionen wie Disney. Ihr erstes eigenes Album Kopfkino wird von Peter Plate, Produzent von Rosenstolz, Sarah Connor und so weiter, produziert. Wir hören jetzt von Julia Schaeser Alles gut.
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0: Der Sänger Körner ist zurück. Gestatten? Julius König präsentiert seine neue Musik. Echte Streicher, echte Bläser, echte Instrumente. Kein Autotune, dafür Smoking und Stil. Jetzt endlich erscheint sein gefühlvolles Album, begleitet von der gleichnamigen Konzertreise. Es ist ein Aufbruch, ein Neuanfang, ein neuer Morgen. Und wir hören von Julius König jetzt noch nicht alles.
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0: Die nächste Künstlerin beschreibt sich auf ihrer eigenen Homepage als Sängerin, Songwriterin und Toplinerin. Und sagt hier, Musik war immer ein essentieller Teil ihres Lebens. Hilla bzw. Melanie Lokotsch wurde 1990 in Nürnberg geboren und wuchs in einer musikinteressierten Familie auf. Ja, und dann hat sie ganz viel Klavier, Gesangsunterricht, erste Songs mit 8 Jahren geschrieben und so weiter, war dann in Coverbands und Big Bands ihrer Schule damals, des Gymnasiums, und studierte dann nach dem Abitur auch Lehramt für Musik und hat heute dann mittlerweile das Songwriting und für sich weiter entdeckt und ausgebaut, und sie arbeitet heute als Hilla ist ihr Künstlername, als eigenständige Sängerin, Songwriterin und Toplinerin. Und wir hören sie jetzt hier zusammen mit Alelo mit dem Titel Seeleninventur.
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0: Ja, schön, dass du immer noch dabei bist hier beim Künstlercafé im Nachmittagscafé am Deutschen Dienstag. Und wir kommen jetzt nochmal zu zwei Künstlern bzw. zwei Bands, die wir in der ersten Stunde schon hatten, mit zwei weiteren Titeln. Zum einen das Neuwerk mit Es tut mir leid und Tonland, du wirst schon sehen.
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0: Leo kommt vom Land, ist schüchtern und musiziert in ihrer Jugend, ist still und heimlich im Kinderzimmer, wo sie Songs schreibt, die niemand hören darf. Doch dann entdeckt sie die Magie der sozialen Medien. Sie lädt nach der Schule kleine Videos mit ihrer Ukulele auf TikTok hoch und bekommt neben ganz neuem Selbstvertrauen auch unerwartete Aufmerksamkeit von bis heute über 500.000 Followern. Nicht nur Fans, sondern auch die Musikbranche wird auf sie aufmerksam und so nimmt sie ihre musikalische Entwicklung ihren Lauf. Nach ihrem Plattenvertrag und viel neue Erfahrungen steht Leo mit ihrer neuesten Single in den Startlöchern. Und wir hören von Leo Lixel jetzt. Es könnte immer so sein.
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0: das war's heute von mir hier aus dem Studio in St. Augustin. Das Nachmittagscafé am dritten Dienstag im Monat. Das deutsche Nachmittagscafé in der Künstler-Café-Edition. Ich hoffe, euch hat Spaß gemacht. Und ich sag tschüss, bis demnächst mal wieder.
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0: Ja, und am Donnerstag übernimmt mein Kollege TomTom.

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11: Der euch begrüßt ganz herzlich zu eurer Schlager-Radio-Show mit dem neuen Ohrenfutter. Neuvorstellungen haben wir mit an Bord und das eine ganze, ganze Menge. Tolle Interpreten wie zum Beispiel Sigrid und Marina, Peter Sebastian, Matthias Reim, Prinz Damien ist mit dabei, Gabi Baginski. Gleich beginnen wir sofort mit den Nockies. Ansonsten noch Vanessa Mai, Andrea Berg, Kerstin Ott, Anna-Karina Wojcik, Annemarie Eilfeld und Semino Rossi und noch viele weitere mit dabei. Wir haben einiges vorbereitet, ihr merkt es. 2 Stunden lang eure Schlager-Radio-Show pickepacke vollgepackt mit ganz vielen neuen Schlagern. Natürlich auch 4 neue volkstümliche Songs heute mit dabei. Mario K., Alexander Rie, die Zillertaler Spitzburm und Sven Tangel. Genau, richtig. Und natürlich haben wir auch den Oldie der Woche mit dabei. Dafür gehen wir in die 80er Jahre zurück zu einer Band, die eine Überdosis Glück mit im Gepäck hatte. Tja, aber neben diesem Song, dem sie mega Erfolg hatten, hatten sie auch noch andere Erfolge. Ja, und die hören wir dann zum Oldie der Woche. Jetzt legen wir aber los mit der Neuvorstellung Nummer 1 und gehen zu den Nockies, ehemals Nockalm Quintett. Ihre Fans haben sie immer Nockies genannt. Ja, und deswegen nennen sie sich jetzt so. 1 ist ihr neuer Song. Ja, und vielleicht schaffen sie es ja auf die 1, wenn ihr sie dorthin wählt. Alles zu eurer Top 30, zu der Hitparade, wie ihr die bestimmen könnt. Ja, und alles weitere zu unseren Neuvorstellungen gibt's in den nächsten beiden Stunden. Und ich darf's machen. Darf's euch vortragen. Michael Klein-Luttmer, mein Name. Schön, dass ihr dabei seid.
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0: Sie ist schon so lange im Schlagerzirkus mit dabei, hat schon so viel erlebt, seit den 70ern nicht wegzudenken. Und immer wieder kommt sie mit neuer Musik und wir freuen uns drauf. Gabi Baginski und die ganz große Show. Das war eure und unsere Neuvorstellung Nummer 2.
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0: Jawohl, Gabi Baginski, eine der erfolgreichsten sowieso in der Schlager-Rally-Hitparade. Sind wir mal gespannt, wie sie sich mit diesem Titel platziert. Jetzt kommen wir ein zu zwei Herren, die im letzten Jahr sehr plötzlich auf einmal da waren, sehr überrascht haben, die Rodensteiner nämlich. Ja, sie hatten einen Riesenhit. Jetzt kommt der Nachfolgesong Ciao, Ciao, Amore. Die Rodensteiner sind gleich unsere Neuvorstellung Nummer 3. Einer, der schon lange mit dabei ist und sehr erfolgreich. Er hatte sogar den Hit des Jahres 1990 erreicht, errungen mit damals Verdammt, ich lieb dich. Natürlich Matthias Reim. Ja, der kommt gleich als Neuvorstellung Nummer 9. Die Sterne lügen. Vorher noch ganz viele andere Neuvorstellungen. Zum Beispiel Peter Sebastian. Damit kann ich leben. In einer ganz neuen Version als Neuvorstellung Nummer 8. Sigrid und Marina. Dann die Damen aus den Salzkammergurt, wenn ich deinen Herzschlag spüre, ganz neu, die Neuvorstellung Nummer 7. Die Neuvorstellung Nummer 6 dann, die Musikpiraten. Bei uns waren sie schon der Schlager der Woche. Jawohl, bei uns, ja, denn die Schlagerrallye präsentiert in jeder Woche beim Deutschen Musikradio auch den Schlager der Woche. Diesmal waren es die Musikpiraten. Eins von 7 Wundern, das war der Song, den wir euch da vorgestellt haben. Und jetzt stellen wir ihn in der Hitparade vor, die Neuvorstellung Nummer 6. Judith und Mel dann als Neuvorstellung Nummer 5, einmal Rio und zurück. Und Marie Reim, da sind wir dann wieder in der Familie Reim, steht auf der Neuvorstellungsposition Nummer 4 von meinen Lippen. Damit legen wir jetzt los. Die Neuvorstellungen Nummer 3 bis 9. Die Rodensteiner, Marie Reim, Judith und Mel, die Musikpiraten, Sigrid und Marina, Peter Sebastian und Matthias Reim. Und sie machen den Anfang, die Rodensteiner.

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Ui, wie viel darf man denn da fahren? 30, 60, 80, 220? Ich glaube, bei der Schlagerrallye, da seid ihr gut im Sattel. Anschnallen nicht vergessen und zuhören. 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
1: Rockkirche ist unterwegs. Matthias Reim und sein ganz neuer Song Die Sterne lügen. Das war unsere Neuvorstellung Nummer 9.
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1: Ja, die ist heute da mit den Neuvorstellungen, das neue Ohrenfutter, das ihr letzte Woche schon reinwählen konntet in die neue Hitparade. Denn letzte Woche gab es die Top 30, jawohl, und da haben wir eben die Songs gehört, die ihr in die Hitparade reingewählt habt. Ja, ganz tolle Songs haben es geschafft. Die Top 10 darf ich euch mal eben kurz vortragen. Auf der 10 Ela Zuberi und Elastisch. Robin Mark auf der 9 mit Tinte. Sophia Venus nach Regen folgt Sonne auf der 8. Madeleine Rausch, Zukunft erfunden auf der 7. Fantasy auf der 6. Wo schläfst du heute Nacht? Beatrice Egli und ihr Alibi auf der 5. Uwe Busse, schenk jedem Tag ein Lächeln 2.0 auf der 4. André Busse, ich hab es dir doch gesagt auf der 3. Die Blue Jeans, die Strandbar von Santa La Luz knapp auf der 2. Und Joey Hindley ganz oben auf der 1. Schwer zu erklären, Words im deutschen Gewand. Tja, und ob die da oben geblieben ist, ob der Joey Hindley weiterhin auf der Pole Position steht, wie gesagt, das habt ihr letzte Woche schon abgestimmt. Denn immer dann, wenn die Schlager-Rallye Top 30 auch ausgestrahlt wird, könnt ihr die neue Hitparade wählen. Dann sind alle 30 platzierten Titel wählbar, aber auch die Neuvorstellungen schon. Dann nachzulesen im Internet unter schlagerrallye.de. Natürlich auch jetzt. Na klar, wenn ihr drauf geht, könnt ihr alles nachlesen. Schlagerrallye.de. Wenn ihr immer auf dem Laufenden sein wollt, ist das kein Problem. Geht mal auf unsere Social-Media-Kanäle, zum Beispiel auf Facebook, dort einfach Schlagerrallye eingeben. Ja, und natürlich auch bei Instagram. Dort gebt ihr bitte Rallye-Schlager ein. Das ist unser Account. Da findet ihr uns und da werdet ihr halt immer schön auf dem Laufenden gehalten, was da so passiert, wann ihr abstimmen könnt und so weiter und so fort. Dann seht ihr mich auch mal bildlich und nicht nur gehörgangmäßig. Ja. Machen wir aber weiter in den Neuvorstellungen. Wir sind schon auf der Position Nummer 10 angelangt. Und dort finden wir Prince Damien. Der ehemalige DSDS-Interpret ist ja mit Team 5 auch unterwegs. Aber auch solo immer noch. Ach so, so ist sein neuer Song die Neuvorstellung Nummer 10. Steffi kommt dann daher. Ihre Eltern, die Blue Jeans nämlich, der Siggi und die Manu, die sind auf Platz 2 aktuell. Sie bringt gerade ihre neue Single raus. Ehemals immer wieder sonntags Sternchen. Steffi ist da, als hätte ich früher nie gelebt. Ihre neue Single ist die Neuvorstellung Nummer 11. Und Neon sind ebenfalls mit dabei. Küss mich lieber gleich. Das ist die Neuvorstellung Nummer 12. Und dann rutschen wir auch gleich rein in unsere volkstümlichen Neuvorstellungen. Wir haben noch einiges mit euch vor, wie zum Beispiel auch den neuen Song von Vanessa Mai. Nee, so neu ist er gar nicht. Ich sterb für dich. Na klar, das ist das, was aus der Feder von Dieter Bohlen stammt. Jetzt gibt's aber die 10th Anniversary Edition. Also die 10. Jubiläumsversion. 10 Jahre gibt's den Song schon. Die neue Version ist die Neuvorstellung Nummer 13. Vorher Neon, Steffi und hier ist Prince Damien.

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0: Vanessa Mai und Ich sterb für dich, ein Titel aus der Feder von Dieter Bohlen. Vor 10 Jahren hat er den Song ihr auf den Leib geschrieben, wobei das Original kommt eben aus der Modern Talking Zeit schon. Ja, genau, eine deutsche Version hat er dann für Vanessa Mai aufgelegt. Und das war gerade eben unsere Neuvorstellung Nummer 13 in der Jubiläumsversion. 10 Jahre gibt es diesen Song tatsächlich schon.
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0: Jo, geht gleich in die zweite Stunde. Dann haben wir nämlich noch volkstümliche Melodien für euch. Mario K., Alexander Rier, Zillertaler Spitzbuben und Sven Tangel sind dann mit dabei in den Neuvorstellungen der Volksmusik. Unsere kleine Bergecho-Hitparade immer mit dabei in der Schlagerrallye. Aber in der Schlagerrallye-Hitparade gibt's auch noch weitere tolle Neuvorstellungen, wie zum Beispiel von Wolfgang Petri, Eva Luginger, Kerstin Ott und auch Annemarie Eilfeld. Am Ende dieser Stunde gibt's noch neue Musik von Daniel Sommer. Das ist unsere Neuvorstellung Nummer 14. Was ist letzte Nacht passiert, fragt er. Naja, das muss er doch wissen. Vielleicht verrät das uns ja. Unsere Neuvorstellung Nummer 14 kommt jetzt noch und dann hören wir uns gleich wieder in der zweiten Stunde. Also dranbleiben.
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1: Genau, und wir gehen in die zweite Stunde der 1352. Ausgabe. Das ist die Ausgabe mit dem neuen Ohrenfutter. Letzte Woche die Top 30 gespielt, die Hitparade, die ihr mit euren Stimmen gewählt habt. Ja klar, alles nachlesen im Internet unter schlagerrally.de oder auf Social Media bei Instagram und Facebook. Einfach mal Schlager-Rally eingeben, dann habt ihr uns gefunden. Ja klar, wichtig nur Schlager-Rally hinten mit Y-E schreiben, das ist ganz, ganz wichtig. Ja, und wichtig ist, jetzt dran zu bleiben, denn wir haben noch ganz, ganz viele tolle neue Schlager mit dabei. Wir legen sofort mit einem Kracher los. Zum Beispiel Andrea Berg. Du hast mich tausendmal belogen. 25 Jahre hat der Titel schon auf dem Buckel. Ist das der Wahnsinn? Die 2026er Version, die gibt's jetzt gleich als Neuvorstellung Nummer 15. Dann mit dabei Italienisches Feeling von Salvatore e Rosario. Ciao, ciao, amore. Oder ihr neuer Song. Und Kerstin Ott sagt tausendmal Nein. Das ist die Neuvorstellung Nummer 17. Außerdem haben wir volkstümliche Neuvorstellungen und auch weitere neue Hits von Anna-Maria Zimmermann und Linda Sui. Und Semino Rossi ist auch noch mit dabei. Jawohl, legen wir also los mit der zweiten Stunde der Schlager-Rallye. Jetzt mit Andrea Berg und ich wünsche euch ganz, ganz viel Spaß auch in dieser zweiten Stunde. Michael Klein-Luttmer, mein Name.
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Kerstin Ott und tausendmal nein. Das war sie, die Neuvorstellung Nummer 17. Jetzt gibt's heimliche Tränen. Die hat ihr Schatz sicherlich auch geweint, als er nämlich erfahren hat, dass seine Sendung eingestellt wird. Immer wieder sonntags. Ja, der Schatz natürlich Stefan Ross, sie Eva Luginger. Beide sind ein Paar und Eva Luginger macht jetzt wieder Musik. Heimliche Tränen ist ihr neuer Song, die Neuvorstellung Nummer 18. Und der Song, der jetzt kommt, hat schon 50 Jahre auf dem Buckel. Sommer in der Stadt. Wolle Petri, den gibt's in der neuen Version, die Neuvorstellung Nummer 19. Vorher aber Eva Luginger.

0: Wolfgang Petri und Sommer in der Stadt in der 50-Jahre-Version sozusagen. Jubiläum, der Song hat schon 50 Jahre auf dem Buckel. Wahnsinn, oder? 1976, da war ich 5. Nur mal so am Rande, Wahnsinn. Neuvorstellung Nummer 19. So, jetzt aber was ganz anderes.
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0: genauso auch heißt. Sven Tangel dann mit dabei, Guru dell'Amore. Das ist die Neuvorstellung Nummer 4. Legen wir also los mit der volkstümlichen Hitparade, die übrigens auch nachzulesen ist im Internet unter schlagerrallye.de. Einfach mal reingehen. Legen wir los. Hier sind unsere volkstümlichen Neuheiten.
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0: Sven Tangel und Guro dell'Amore. Zum ersten Mal mit dabei in unserer kleinen volkstümlichen Hitparade. Das war sie, die Neuvorstellung Nummer 4. Und das waren dann auch alle 4 Neuvorstellungen der Volksmusik.
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0: Jo, gehen wir wieder zurück gleich in die Schlagerrally. Noch einmal soll euch aber gesagt sein, alles nachlesen könnt ihr im Internet unter schlagerrally.de. Social Media seid ihr auch mit parat unter Facebook oder Instagram. Beides mal Schlagerrally eingeben. Bei Instagram mit Rally Schlager seid ihr noch viel, viel schneller. Und da bekommt ihr zum Beispiel auch jede Woche immer alle Neuigkeiten, immer alles zur Hitparade, immer alles zu den Neuvorstellungen, auch zu unserem Schlager der Woche und die vielen anderen Sendungen, die auch produziert werden von der Schlagerrally. Einfach mal draufgehen. Jetzt bleibt ihr aber noch ein bisschen bei uns, wobei das Smartphone könnt ihr ja ruhig schon mal zücken. Wir sind bei der Neuvorstellungsposition Nummer 20 in der Schlagerlandschaft angelangt. Machen wir weiter? Na klar, oder? Wir haben noch tolle Songs, wie zum Beispiel von Semino Rossi, Anna-Maria Zimmermann und Linda Siu oder auch Uli Bastian. Und hier kommt sie, unsere Neuvorstellung Nummer 19. Der Moderator hat Mist erzählt, natürlich die Neuvorstellung Nummer 20. Anna-Karina Wojcik und Unzensiert.
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0: absolut in der Schlagerspitze angelangt, denn immer wenn sie was Neues rausbringt, ist das ganz weit oben in den Schlagercharts. Anna-Karina Wojcik, ihr neuer Song Unzensiert, haben wir gerade gehört, das war sie, die Neuvorstellung Nr. 20. Ja, aber wir haben natürlich noch viel mehr mit dabei.
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0: Denn jetzt kommt noch die Neuvorstellung Nr. 21, die kommt von Anna-Maria Alfeld und So wie ein Feuerwerk. Uli Bastian hat auch was Neues, Nah am Feuer, und Anna-Maria Zimmermann hat sich Linda Sio an die Seite geholt. Genie in a Bottle. Keine Angst, nix Englischsprachiges, ist was Deutsches und ist richtig, richtig gut. Sozusagen eine Genie in der Flasche. Ja klar, da kann ja nur was Gutes rauskommen. Und Semino Rossi hat auch was Gutes. Wahnsinn oder Liebe ist sein neuer Song, die Neuvorstellung Nr. 24. Vier Bretter also noch zum Schluss. Hier sind sie, die Neuvorstellungen 24 bis 21, und sie macht den Anfang. Anna-Marie Alfeld.

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1: Hallo liebe Freunde, hier spricht Sabine Rossi und ich möchte euch präsentieren meine neue CD und ich wünsche euch viel Spaß. Ist das

0: Semino Rossi und Wahnsinn oder Liebe, das war sie dann. Unsere letzte Neuvorstellung für heute, die Neuvorstellung Nr. 24. Und das war sie dann auch, die Schlagerrallye für heute. Natürlich noch nicht ganz, wir haben noch ein paar Minuten und den Oldie der Woche haben wir auf jeden Fall noch. Noch einmal darf ich euch unsere Homepage ans Herz legen und auch unsere Social-Media-Kanäle Instagram und Facebook. Gebt da einfach Schlagerrallye ein oder Rallye-Schlager. Ihr werdet uns finden auf jeden Fall. Im Internet sowieso schlagerrallye.de, dort könnt ihr alles nachlesen. Wenn ihr auf Hitparade klickt, dann seid ihr bei der aktuellen Ausgabe. Jeden Samstag gibt es eine neue Ausgabe auf eurem Lieblingssender, vielleicht auch an anderen Tagen, wer weiß. Also die erste Ausgabe auf jeden Fall immer samstags. Ja, das ja. Deutsches Musikradio zum Beispiel, Schlagerrallye FM und viele, viele andere Sender. Und ich darf auch mal an dieser Stelle ganz, ganz vielen Dank an die Sender sagen, die uns auch immer wieder so toll ausstrahlen und die Hörer, die uns dann zuhören. Ihr seid klasse, ihr seid spitze. Ich freue mich jedes Mal wahnsinnig, auch über euren Kommentare und über das, was ihr so macht, nämlich uns zuhören. Ohne euch wäre die Schlagerrallye nämlich nichts. Und uns gibt es schon seit 2003. Das ist eine lange Zeit. Vielen, vielen Dank dafür. So, jetzt aber hin zum Oldie der Woche. Der kommt aus dem Jahr 1989 von einer Band aus dem Sauerland. Besser gesagt aus Finnetrop. Sie hatten zwar nur kurze Erfolge, aber die waren ganz schön heftig. Zum Beispiel die Goldene Stimmgabel, überreicht damals von Dieter Thomas Heck im ZDF, haben sie erreicht. Warum? Sie hatten 1988 einen riesengroßen Hit, nämlich die Überdosis Glück. 1989 kam dann ein Song, der jetzt unser Oldie der Woche ist, nämlich Der liebe Gott. Ein Song zum Nachdenken, eine wunderschöne Melodie, hatte ich komplett vergessen. Und in der letzten Woche hatte ich auf Instagram auf einmal einen Post gelesen und da hat genau dieser irgendjemand diesen Song vorgestellt noch einmal. Und ich dachte, yo, den gab's, den fand ich damals so toll. Und deswegen möchte ich euch ihn gerne zu eurem Gehörgang führen, denn der darf einfach nicht in Vergessenheit geraten. Fuchs und lieber Gott, unser Oldie der Woche. Tja, und das war sie dann, die Schlagerrallye für heute. Ich wünsche euch eine ganz, ganz tolle Woche. Nächste Woche hören wir uns wieder zur neuen Schlagerrallye-Ausgabe. Dann die Top 30, eure Hitparade. Und dann wollen wir schauen, welche Songs es denn in die Hitparade reingeschafft haben, wie die wir heute gehört haben. Bis dahin alles Liebe, alles Gute, macht euch eine ganz, ganz tolle Woche, habt ganz viel Spaß und bleibt und werdet gesund. Michael Klein-Nuttmar sagt Tschüssikowski.
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1: Howdy. Ja, und herzlich willkommen in der Country-Kiste hier bei Radio Zoom. Mein Name ist TomTom, ich bin euer Country-Music-Scout für die nächsten beiden Stunden hier in diesem wundervollen Sender, an diesem wundervollen Abend. Ich hoffe, bei euch ist es auch relativ schön, mit ein bisschen Sonnenschein, ein paar Wolken und einer guten Stimmung. Ich hoffe, ihr habt eure Ruhe gefunden, den Tag hinter euch gelassen, seid jetzt bereit, in eurem kleinen, ja, Country, in der Cowboy-Hütte Platz zu nehmen und ein bisschen Musik zu genießen. Und ich finde, wenn man einen Song beginnt, wie eben gerade mit A Music Man von Mo Pitney gemeinsam mit Jamie Johnson, dann hat es schon so, und der erste Song, zumindest bei mir persönlich, schon Gänsehaut verursacht, dann kann nichts mehr schief gehen. Und der erste Song eines Albums ist immer sozusagen der Opener, der die Tür, die Herzen, die Ohren öffnet. Und im Music Man, eben gerade gehört, war auch der Opener von Mo Pitneys wundervollen Album Ain't Looking Back. Ja. Und ich habe mir vorgenommen, die Sendung immer mit dem ersten Track eines tollen Albums zu beginnen. Und ich finde, das war ein würdiger Beginn. Und viele, viele neue und andere wundervolle Songs werden hier folgen. Derzeit ist es ja nicht so ganz so schön warm. Ja, es ist zwar Juni, Mitte Juni, aber irgendwie will der Sommer nicht so in die Gänge kommen. Oder auch der Frühsommer von mir aus. Ich habe nachgeschaut. Derzeit befinden wir uns mitten in der Schafskälte, der sogenannten Schafskälte. Die geht so ja von ungefähr 4. Juni bis zum 20. maximal. Und das Maximum der Häufigkeit, wenn es also wirklich kalt wird, ist um den 11. Juni. Und der ist heute. Ja, wie passend. Und es ist wirklich kühl draußen. Was hilft dagegen? Ein schönes warmes Licht, Wärme an sich, ein Feuerchen. Wie wär's denn mit einem Laternenlicht? Ja? Oder einfach nur einer Kerze, die um euch immer vielleicht angezündet wird. Macht's euch bitte warm und ich sorge für die Musik, die in eurem Herzen für Wärme sorgt. Ja, ich hoffe. Oder Bewegung, die euch warm hält. Und hier ist mein Streichholz. Moment, so, zack, entzündet. Und wie immer, jeden Dienstag wird die Country-Kistern Fensterbank-Laterne entzündet. So, den Glaskörper nach unten. Es brennt, es lodert, es tänzelt, es leuchtet. Es kann losgehen. Und da wir gerade gehört haben, Jamie Johnson singt mit Mo Pitney und er war eigentlich kaum zu hören, dachte ich mir, ich packe noch einen tollen Song von Jamie hinten dran, weil ich mag seine Stimme, ich mag seine Country-Musik. Und hier ist er, hier ist Ray Ray's Juke Joint von Jamie. Und um euch noch ein bisschen die Schafskälte aus den Gliedern zu treiben, folgt im Anschluss ein richtiger Country-Kracher, ein Barnburner von Cody Johnson, Let's Build a Fire, wie passend. Und zum Ausruhen, ab dem Ende der Trilogie, Love the Leaving von Drew Parker, eine tolle neue Single, etwas zum Ankuscheln, denn auch Kuscheln kann für sehr viel Wärme sorgen. Okay, dann lasst uns jetzt uns erwärmen an toller Country-Musik. Ich wünsche euch viel Spaß.

Drew Parker mit Love the Leaving. Seine neue Single, 2,50 zum Kuscheln, zum Träumen. Ja, auch wenn es ein bisschen herzschmerzig ist. Naja. Nein, ich habe keine Runde um den Block gedreht während der drei Titel, sondern tatsächlich, ich habe mir in der Küche, hier in einer schönen Schale, Erdbeeren geholt. Frisch gepflückte Erdbeeren von unserem ranchnahen Erdbeerfeld hier, der Prärie von Hildesheim. Ich habe sie ein bisschen gezuckert. Ja, ich liebe gezuckerte Erdbeeren, aber die Schüssel ist hier. Ich werde mal hin und wieder so während der eines oder anderen Songs die ein oder andere Erdbeere wegnaschen. Wie zum Beispiel beim nächsten. Und das ist ein richtiger Burner. Und zwar eine rassige Frauenstimme und eine rassige Country-Sängerin mit dabei, sozusagen als Duett. Nein, es ist eine Person, es ist Casey Johns, heißt die junge Dame. Und ihr Song Rodeo Queen geht richtig ab. Und sie sagt zu diesem Song in einem Interview: Als ich mit Brad Trout und Tim Engston diesen Song zu Papier brachte, wusste ich genau, in welche Richtung ich gehen wollte. Rodeo Queen entstand mit einem rockigen, kantigen Aufhänger und einer persönlichen Note. Denn meine Mutter war Weltmeisterin im Barrel Racing und mein Stiefvater war Bullenreiter. Sie haben sich verliebt und ich habe ihre Geschichte immer bewundert. Und die erste Strophe von Rodeo Queen, da heißt es: Daddy was a Mustang, Mama knew how to break. Leitet gleich zu Beginn des Songs einen wilden, wilden Ritt ein. Also macht euch bereit. Und dann kommt der Refrain und der rundet genau das ab, was Casey Jones ja eines Tages in jemanden finden möchte. Und sie denkt, dass die meisten Leute ja sich damit identifizieren können. Ich denke mal, ihr auch. Und Rodeo Queen ist, wie gesagt, ein richtiger peppiger Country-Rocker, der trotzdem so ein bisschen ja mit einer kleinen Country-Stil-Gitarre herumspielt und eine wahre Liebesgeschichte erzählt. Hier ist Casey Jones mit Rodeo Queen.

Oh yeah, Rodeo Queen von Casey Johns. Und da wir gerade bei den neuen Stimmen der Country-Musik sind, hier kommt eine weitere, nämlich Warren Siders, auch ein der jungen Wilden, mit einem wilden Bart, aber immer mit einem Cowboyhut auf dem Kopf. Und er geht nämlich im nächsten Jahr, der gute Warren, auf Tournee. Warren Siders ist ein typisches Beispiel für einen Country-Star in diesem Jahr und auch im vergangenen Jahr, wo er sein Stern aufgegangen ist. Und während seines BWL-Studiums an der Frostburg State University hat der aus Pennsylvania stammende Sänger und Songwriter immer wieder Songvideos auf der Plattform TikTok gepostet mit sehr großer Resonanz. Seine Fanbase wuchs und wuchs und seinen Song Ride the Lightning wollten, unglaublich aber wahr, über 500 Millionen User sehen. Tja, und nachdem Klickzahlen heutzutage die Währung im Musikbusiness sind, dauert es nicht lange, bis er einen Vertrag bei der Major Company Warner unterschrieb in Nashville. Und jetzt kommt er, oder das heißt jetzt, im nächsten Jahr kommt er nach Deutschland. Ich muss mal ganz kurz hier das Bild öffnen, genau. Und zwar am 29. Januar in Hamburg, in den Docks. Dann am 31. Januar in München in der Muffathalle. Klingt interessant. Und am 3. Februar dann in Köln im Karswerk Victoria ist Warren Siders zu hören und zu erleben. Und wie er klingt, das zeige ich euch jetzt. Hier ist Warren Siders mit Cowboys Ride Away.

Aber noch ride ich nicht away. Nein, nein, nein, ich habe noch so ein paar Geschichten zu erzählen. Wie zum Beispiel zum nächsten Song, einem weiteren Meilenstein der Country Music. Ja, so eine kleine neue Rubrik hier bei mir, in dem ich so ein paar kleine Stories oder Geschichten, Background-Informationen zu dem ein oder anderen sehr bekannten oder sehr erfolgreichen Country-Song erzähle. Und der heute erklingt, ist This Time von Waylon Jennings. Der war vor genau... Moment, 50 Jahren, ja, vor genau 50 Jahren, Nummer 1 in den Country Billboard Charts. This Time von Waylon Jennings. Und Bobby Bear, auch bekannt in der Country Musik, ist an der Karriere von Waylon nicht unerheblich beteiligt. Denn Bobby war 1965 bereits ein etablierter Star in Nashville. Und als Waylon Jennings live im DJs in Phoenix, Arizona auftrat, saß Bobby Bear im Publikum. Und er überredete den großen Chet Atkins, ja, den Finger-Picking-Guitar-Gott, der bei RCA Nashville das Sagen hatte, Waylon einen Vertrag bei RCA in Nashville anzubieten oder zu geben. Die erste Single, That's the Chance I'll Have to Take, erreichte da gerade mal Platz 49. Und erst mit der Gordon Lightfoot-Single, That's What You Get for Loving Me, kam er dann nach 5 Anläufen in die Top 10, der gute Waylon. Seine Hits waren zum Beispiel Brown Eyed Handsome Man von Altrocker Chuck Berry oder The Taker aus der Feder seines Freundes Kris Kristofferson. Mhm. 1970 gewann Waylon mit den Kimberleys für MacArthur Park einen Grammy. Eine tolle Single, ich glaube, ihr hattet die mir schon mal gespielt, den Song. Doch die Abhängigkeit von Chet Atkins führte dazu, dass Waylon den damals ja weit verbreiteten Nashville-Einheitssound aufnehmen musste und er wurde dadurch immer unzufriedener. Er war schon immer so innerlich in der Seele ein kleiner Outlaw. Und 1972 gelang es seinem findigen Anwalt, im Vertrag mit RCA Nashville ein Schlupfloch zu finden. Waylon erhielt nicht nur mehr Geld, sondern auch die Kontrolle über seine Musik zurück. Und von nun an produzierte Waylon seine Platten selber, wobei er bei seinem ersten eigenproduzierten Album This Time fast alle Titel mit seinem Freund Willie Nelson zusammenschrieb und auch aufnahm. Nur den Titelsong, den er auch selbst geschrieben hatte, nahm er alleine auf. Und er erzählte, dass er mit den ersten Versuchen, den Song aufzunehmen, so unzufrieden war, dass er ihn eigentlich weglassen wollte. Aber sein Schlagzeuger, ja, die gute Seele Richie Albright, überzeugte Waylon von der Qualität des Songs und behielt Recht. This Time wurde am 11. Juni 1974 die erste Nummer 1 in Waylon Jennings Karriere. Und hier ist sie, This Time von Waylon.

Garth Brooks entführt uns auf die Road of, auf die Roads, auf die Highways der Country Musik und auf die Highways der amerikanischen Stories. Und ihr wisst ja, ich liebe es, euch einfach zu entführen auf dem Country-Kisten-Beifahrersitz. Ist keine Seifenkiste, nein, ist schon recht bequem, aber elegant, schnittig und ja, ein bisschen altmodisch, aber egal. Also ich weiß, habe ich eine kleine Story. Ich habe hier mal meine Erdbeeren. Ja, die sind noch welche da, aber ich muss mal ganz kurz aus dem Duft hier rausgehen, weil es riecht so schön. Auf jeden Fall eine Story aus den oder von den Roads of America. Und da gab es ja einen gewissen Herrn namens Jack Kerouac. Und als Jack 1969 im Alter von 47 Jahren nur in Florida starb, galt er als führender literarischer Vertreter der Beat Generation. Und diese glaubte an ein sorgloses Leben ohne den Druck des Terminkalenders. Die atemlose Prosa der Beatniks, wie sich Kerouac und seine Jünger nannten, die wurde zum Evangelium der nachfolgenden Generation. Und Jack Kerouac schrieb ein Buch, es heißt On the Road. Und dieser Roman basiert auf Erlebnissen und Eindrücken, die Jack gemeinsam mit seinem Freund Neil Cassady beim Herumstromern durch den Westen der Vereinigten Staaten und in Mexiko aufgeschnappt hat. Unter anderem waren die beiden dabei auch auf der legendären Route 66 unterwegs. Ja, und mit einer teils rhythmischen Prosa, die an Kerouacs Liebe zum Jazz erinnert, schildert er vor allem Szenen des Alltagslebens in heruntergekommenen Westküstenstädten in der USA der Nachkriegszeit. Und in einem dreiwöchigen exzessiven Schreibmarathon tippte Jack seine stark autobiografisch gefärbte Ode an das freie Leben auf einer rostigen Schreibmaschine auf dem Schoß. Um seinen Gedankenfluss nicht unterbrechen zu müssen, klebte er tatsächlich 4 Meter lange Rollen Butterbrotpapier zusammen. Und auf diese Idee war gekommen, nachdem ein erster Versuch, seine Lebensbeichte zu schreiben, 1948 an den Unterbrechungen für das Einspannen von Blättern scheiterte. Es war einfach für ihn einfach zu nervig. Und so entstand bei On the Road eine tatsächlich über 36 Meter lange Butterbrotpapier-Schriftrolle, weil Jack einfach keine Lust hatte, ständig das Schreibmaschinenpapier zu wechseln. Es dauerte jedoch 6 Jahre nach der Niederschrift, bis sich in den USA ein Verlag für On the Road fand. In Deutschland erschien Unterwegs, also die deutsche Version, 1958. Und weltweit wurden von dem Buch bisher mehr als 3,5 Millionen Exemplare verkauft. Und jedes Jahr gehen nach Schätzungen des Buchhandels noch weltweit 110 bis 130.000 Exemplare über den Ladentisch. Und, wie ich finde, so stromert sein Autor noch immer in den Köpfen und Herzen der Menschen herum. Und Jack Kerouac ist also immer noch auf den alten, wunderschönen Straßen des Westens on the road. Ein schöner Gedanke, wie ich finde. Und hier ist Leroy Parnell mit genau diesem Song, also dem Titel On the Road.

Ein wunderschöner Song von, ja, von Michael Martin Murphy von MMM. Campfire Down the Road. Welch wunderschönes Bild hier, während wir in diesen, ja, diesen Abend hinein gondeln, hineinfahren mit unserer kleinen Country-Kiste. Ist immer noch gut unterwegs. Ich habe gut getankt. Also ich nicht, sondern mit den Tank gut mit Songs gefüllt. Campfire on the Road, ein kleines Juwel von Michael. Er singt daran einfach von dem Gefühl, einfach irgendwo stehen zu bleiben auf der Fahrt, dem Highway entlang und sich das Zelt aufzuschlagen. Zelten unter den Wipfeln wilder Leopardenbäume. Wenn die Sonne untergeht und das Feuer Haut und Seele wärmt, singt er. Und ich habe es geschafft, eine kleine Auszeit für mich zu finden. Und es wäre nicht dasselbe, ich weiß, diese schöne Feuerglut zu betrachten, ohne dich, mein Liebling, hier draußen auf der Straße. Und es ist was ganz Besonderes, die süßen Grillen singen zu hören. Es ist nicht nötig, irgendein Wort zu sagen. Wir sehen einfach zu, wie das Lagerfeuer dem Alltag die Show stiehlt. Wir lassen die inneren Gefühle fließen und die Spannung hier draußen unter diesem weiten Himmel lassen wir los, hier an unserem Lagerfeuer an der Straße. Tja. Und von dem Lagerfeuer brechen wir weiter auf und wir hören jemanden zu, der aus Kalifornien kommt, da wo Jack Kerouac seine 36 Butterbrotpapiere zusammengeklebt hat. Und es gibt da einfach süße, wundervolle, irrsinnig komische Gesetze, auch in Kalifornien. Natürlich, da gibt es unglaublich viel. Ich musste mich auf ein paar konzentrieren. Und zwar, da wir gerade auf dem Highway sind, ist es in Kalifornien illegal, Salz auf einen Highway zu streuen. Ja, und da wir ja mittlerweile irgendwie im Augenblick unter der Schafskälte ein bisschen leiden, das heißt, leiden nicht, aber wir sind mitten in der Schafskälte. Und in Hollywood ist es illegal, mehr als 2000 Schafe auf einmal den Hollywood Boulevard hinunterzutreiben. Okay, das mit den Schafen verstehe ich ja vielleicht. Obwohl, wenn ich mir anschaue, die Touristen sind ja eigentlich auch so wie Schafe. Darf man die dann auch nicht so heruntertreiben, den Hollywood-Mod? Okay, egal, dann lieber Schafe. Als eine lärmende Menge von Touristen. Ich weiß es nicht. Naja. Ach ja, was habe ich denn hier noch Schönes gefunden in Kalifornien? Ach ja. Sehr süß finde ich auch, dass in Kalifornien Personen, die wünschen, ein Rhinoceros als Haustier zu halten, die müssen tatsächlich zuerst eine Lizenz, also eine Rhinoceros-Lizenz, für $100 erwerben. Also ich finde das relativ günstig. Ne? Dafür hat man eben immer eine volle Bude und hat immer was zu tun, mit dem man neues Geschirr einkaufen muss oder neue Möbel. Aber Hauptsache, man hat eben ein kleines, schnuckeliges Rhinoceros in den vier Wänden stehen. Tja, und in einem Haus in Kalifornien dürfen keine zwei Badewannen installiert sein. Nun ja, wir fahren jetzt weiter auf dem Highway. Wir sind on the road. Und hier ist er. Natürlich ist er da. Natürlich nimmt uns Jack Lindholm mit aus seiner Version der Straßenfeelings als Biker oder als Trucker. Egal, Hauptsache, er ist auf der Straße, denn dafür ist er geboren worden, ne? On the road zu sein.

Der junge Cody Jinx mit Thunderheads, auch schon in jungen Jahren donnernd gewaltige Country-Musik. Und Donner ist genau der richtige Begriff, das richtige Stichwort, denn es wird gleich ein bisschen donnern. Also, ich hoffe, es wird in dem Fall niemals in eurem Körper donnern, aber manche Menschen, ja, die freuen sich über Donnern, wenn es um ihre Gesundheit geht. Und vor allem auch zwei amerikanische Ärzte, nämlich Dr. Mitchell und Dr. Waitinger. Ja, die nämlich hörten von Patienten, deren Nierensteine spontan abgingen. Ja, und zwar hörten sie von denen, nachdem sie mit der Achterbahn Big Thunder Mountain Railroad, die steht in Orlando, gefahren waren. Also testeten Dr. Mitchell und Dr. Waitinger, die beiden US-Docs, vor nunmehr 6 Jahren, 2018, mit einem Nierenmodell aus Silikon die genaueren Umstände dieses Phänomens. Und ihr Fazit? Der Erfolg des Nierensteinabgangs hängt von der Position in der Achterbahn ab. Ja? Steine im hintersten Waggon der Bahn gingen zu 100% ab. Also, falls euch irgendwelche Steinchen in eurem Körper, also in der Niere in dem Fall, plagen sollten, fahrt bitte zur Big Thunder Mountain Railroad nach Orlando und ganz hinten sitzen, 100%. Und falls ich irgendwann mal selbst dieses steinige Problem haben sollte, dann mache ich mich sofort auf den Weg, bin on the road zu Big Thunder Mountain und fahre mit der Railroad, natürlich mit einer ganz privaten, persönlichen Sitzplatzreservierung im hintersten Waggon. Und das Tolle ist, ich bekomme von der Krankenkasse auch noch den Eintritt bezahlt. Hoffe ich zumindest. Perfekt. Okay. Wir fahren jetzt ein bisschen und mit unserer eigenen Railroad, nämlich mit der Confederate Railroad. Und die haben da den passenden Train-Song dazu, also den Achterbahn-Train. Ja, und zwar durch Georgia. Passt nicht ganz zu Orlando, aber ist vollkommen wurscht. Ne? Und da wir gerade da schön im Zug sitzen, und ich hoffe, ihr habt da keine Steinchen irgendwo. Nein. Bleiben wir gleich sitzen in seinem schönsten, bequemsten Waggon und fahren mit Alan Jackson im bequemsten Waggon im Freight Train weiter.

Und wisst ihr, was euch das Bordrestaurant jetzt kredenzt und serviert? Ein bisschen schöne, leckere, unglaublich schmackhafte Schokolade. Lasst sie auf eure Zunge zergehen, so wie Cathy Mathieu in ihrem Song Chocolate on My Tongue.

Na, hat es euch gemundet? Ist deine Stückchen, Country-Schokolade von Cathy Mateer? Dann habe ich hier genau den richtigen Anlass für euch, denn heute wird in den USA am 11. Juni der National German Chocolate Day, der National German Chocolate Cake Day gefeiert. Ja. Der gibt es immer am 11. Juni jeden Jahres. Und der German Chocolate Cake ist ein in den USA sehr beliebter, geschichteter Schokoladenkuchen. Ich habe immer Fotos gesehen, da lief mir das Wasser wie die Niagara-Fälle im Mund zusammen. Mit einer, jetzt kommt's, Kokos-Pekanuss-Füllung. Gott. Oh, so eine Erdbeere, schnell eine Erdbeere. Nein. Das Originalrezept des German Chocolate Cake stammt von Mrs. Georgie Clay, einer texanischen Hausfrau. Und es wurde 1957 durch die Tageszeitung The Dallas Morning Star im ganzen Land verbreitet und bekannt. Und dann natürlich auch in den ganzen USA, nicht nur in Texas. Namensgebend für den Kuchen war aber kein deutscher Ursprung, sondern der

zum Rechnen für einen German's Chocolate Cake als Receipt of the Day, also als Rezept des Tages, in der Dallas Morning Star auf. Und falls ihr immer nachbacken wollt, die Zutaten sind einfach, die klingen schon mal sehr, sehr verführerisch. Zartbitterschokolade, warmer Kaffee sehe ich hier, Kakaopulver, saure Sahne, Buttermilch, brauner Zucker, Kaffeesahne, Butter, Kokosflocken, Pekannüsse, Vanille, Kaffeesirup. Also es ist kein leichter Kuchen, aber es fällt einem unheimlich leicht, ihn zu essen. Und man kann ja auch mal sündigen. Und falls ihr Interesse habt, das Rezept nachzulesen, auf unserer Facebook-Seite und auf unserer Instagram-Seite werde ich es in den nächsten Tagen mal veröffentlichen. Das Rezept des German Chocolate Cake von Mrs. Georgie Clay aus Texas. Ja. Und da wir gerade bei Schokolade sind, was passt dazu, als diesen Kuchen zu essen und eine zünftige deutsche Country-Musik zu hören? Ja, eine deutschsprachige Country-Musik, und den habe ich hier, den seit längerer Zeit ersten deutschsprachigen Country-Song in meiner Kiste. Dachte mir, zum German Cake passt es am besten. Na dann, los geht's.

Und manchmal ist es so, dass Cowboys nicht immer alle ihre Trümpfe verraten und ein besonderes Schokoladen-Country-Schmankerl ja, im Ärmel behalten, so wie dieses hier.

Es ist ja so, dass wenn ein Großer geht, dann bleibt unweigerlich eine Riesenlücke da zurück und man vermisst diese Stimme, vor allen Dingen auch unter der Familie der Country-Musiker. Und einer der Großen ist ja vor kurzem leider gegangen, nämlich Toby Keith. Und ich habe mehr oder weniger durch Zufall eine ganz tolle Version seines Songs Should Have Been a Cowboy gefunden, gesungen von jemandem, der Toby als sein Idol mal betitelt hat und genannt hat. Und ich kann mir schon vorstellen, Jason Aldean in dem Fall, dass beide so ein bisschen das Rebellentum in sich trugen, immer so eine kesse Lippe hatten und ihr Herz auf der Zunge trugen und man vielleicht auch den ein oder anderen nicht ganz so in Klammern politisch korrekten Spruch manchmal unter die Leute gebracht haben. Aber die Musik war am Ende doch dann das entscheidende Element und weswegen man auch Toby Keith in den Annalen der Country-Musikgeschichte wohl für immer einen wichtigen großen Platz einräumen wird. Und deswegen möchte ich euch gerne diese Version spielen, vorstellen, Should Have Been a Cowboy, bei einem Tribute-Konzert von Jason Aldean großartig performt. Und danach hören wir den Meister selbst, den großen und wundervollen Toby Keith, du wirst vermisst, mit einem Song, den ich noch niemals in der Country-Kiste gespielt habe, Honky Tonk You. Also, dann möchte er da oben aus dem Country-Himmel heraus euch ein bisschen den Honky Tonk beibringen. Doch zunächst Should Have Been a Cowboy, gesungen und gespielt von Jason Aldean live in Konzert, also saß da auf einem Barhocker und einfach diesen Song gespielt. Wundervoll. Also, genießt es bitte.

0: We love you, Toby.
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Jawohl, das war Toby Keith, der Mann, der mal gesagt hat, Moment, geh keine Kompromisse ein, auch wenn es wehtut, du selbst zu sein. Das ist, ja, ein Cowboy ist er doch geblieben. Oh ja. Ich weiß nicht, ob Justin Moore auch so ein Cowboy in der Energie ist, aber er macht sehr, sehr gute Country-Musik. Ja, und ich habe hier seine neue Single am Start, We Didn't Have Much. Eine kleine Erinnerung an seine Kindheit, an das Aufwachsen in doch ziemlich ärmlichen Verhältnissen, bei dem seine Familie immer das Beste aus dem gemacht hat, was sie hatten, obwohl sie nicht viel hatten. Aber diese kleinen Momente, in denen ein gemeinsamer Familienausflug, auf der Front Porch zu sitzen und einfach nur den Abend zu genießen, ein gutes Gespräch zu haben oder draußen zu spielen, auf der Schaukel oder Abenteuer in den Wäldern zu erleben. Das ist das, was wirklich einen Menschen prägt und auch formen kann. Und so ein bisschen geht es in diesem Song genau um das. Justin Moore mit We Didn't Have Much. Und der in diesen Tagen ist ja ein Mann sehr im Gespräch, nämlich Cameron Marlowe, ja, den Country-Fans, den New Country-Fans, sehr, sehr beliebt, und ein tolles Album hat er herausgebracht. Und daraus hört ihr die für mich schönste Ballade, nämlich Smaller. Nämlich, es geht darum, dass man einen Menschen, der einem ans Herz gewachsen ist, ein guter Freund, eine geliebte Person, ein Mensch, der einen für sich selber sehr wertvoll ist, wenn man ihn vermisst, weil irgendetwas passiert ist, die Entfernung einfach zu groß ist, da wird man ja innerlich ein bisschen kleiner, aber das Herz wird irgendwie größer, weil man diesen Menschen in sich hat und immer an ihn denken kann und auch denkt. Justin Moore und Cameron Marlowe, two guys from New Country. Bitteschön.

Ja, Cameron Marlowe, Smaller. Na, Dinge, wenn Menschen fehlen, dann wird einfach die Stadt kleiner, die Umgebung kleiner und alles, ja, fokussiert sich dann auf diesen Gedanken, na, auf die Erinnerung und die Sehnsucht, diese Menschen wieder zu haben, wieder zu finden, wieder in Arm halten zu können. Und ich habe vor 2 Tagen hatte ich auf einmal den Gedanken, ich möchte wieder gerne einen Song aus dem großartigen Album Tuskegee von Lionel Richie hören. Ein Song aus diesem Album, an dem oder auf dem Lionel so ein bisschen mit diversen Country-Stars und Künstlern seine bekannten Songs im Country-Gewand neu aufgenommen hat. Und ich habe mich für heute, ich hatte irgendwie Lust darauf, einen Song zu hören, und da habe ich entschieden für Deep River Woman. Diesen Song singt er gemeinsam mit den Boys and Girls von Little Big Town. Eine großartige Gesangskombo der Country-Musik. Deep River Woman, und diesen Song, ja, da schlägt mein Herz ganz, ganz, ganz besonders doll. Es puckert richtig, und ich blicke da hinauf, während ich diesen Song hören werde, ja, auf die Gegend, auf einem Kalender. Ja. Ich habe einen Kalender meiner Heimat, der Sächsischen Schweiz, an meiner Wand hängen, so links über mir, neben meinem Cowboyhut. Und da ist im Monat Juni ein wunderschönes Bild zu sehen von einem Felsmassiv, wunderschön zerklüftet. Und darüber hängt wie ein schützender, ummantelnder, kuscheliger Baldachin eine Wolkendecke. Und genau zwischen der Wolkendecke und diesem Felsmassiv, den zerklüfteten Felsen, das ist der Sandsteine, lugt die untergehende Sonne raus und erhellt oder erleuchtet, bringt zum Glühen ein Nebelmeer, das sich um dieses Felsmassiv herumschlängelt, es umweht umschmiegt und dahin fließt, gleitet. Ein unfassbar schönes Bild, voller Wärme, voller, ja, Heimatsehnsucht. Und ich weiß, ich stand genau an diesem Aussichtspunkt, noch vor gar nicht langer Zeit, habe natürlich nicht diesen Blick gehabt, nicht diese Aussicht, also diesen Sonnenuntergang. Aber dieses Bild erinnert mich so sehr an diesen Augenblick über diesem Fluss, über dem Deep River Elbe, als ich selbst mit 2 Herzen in mir über einem wogenden, goldenglänzenden Morgennebelmeer stand. Und ich glaube, dieses Bild, ja, diesen Eindruck kann nur jemand verstehen, der auch mal da oben stand, auf diesem Felsplateau, und hinuntergeschaut hat auf diesen Ozean aus glitzernden, winzigen Wassertröpfchen. Ja, und diesmal, oben im Kalender, ist es kein Sonnenaufgang, ein Sonnenuntergang, aber der Anblick ist genauso schön, genauso gewaltig, zärtlich, sanft, leidenschaftlich, wunderschön. Und deswegen dachte ich, Deep River Woman passt hier hervorragend. Und hier ist er. Hier ist Lionel Richie gemeinsam mit Little Big Town mit genau diesem Song.

Deep River Woman, oh ja, Lionel Richie, Little Big Town. Und Little Big Town, da sie ja nur im Hintergrund zu hören waren, werden die Sendung auch beschließen mit meinem kleinen Schmusekuschel-Betthupfer für heute. Ein toller, toller Song. Er kommt gleich, aber zunächst möchte ich mich einmal gerne von euch verabschieden. Ja, euch hier aus dem Studio in der Prärie bei Hildesheim ganz fest Country Cowboy umknuddeln. Dankeschön fürs Einschalten, fürs Dabeisein, mitgenießen, schwelgen, träumen, rocken, schmunzeln, Füße wippen, Fingerschnipsen, egal was. Hauptsache, ihr habt euch bewegt und die Schafskälte ein bisschen, ja, eindämmen können. Ne? Dazu mein kleines Lichtlein hier, Laterne. Es leuchtet immer noch, tänzelt und ist frohen Mutes. Ja, und ein toller Song zum Abschluss, mit dem ich euch wie immer sage, keep on country, folks. Bleibt bitte gesund und so, wie ihr seid. Und wir hoffentlich hören wir uns nächste Woche wieder ab 8 Uhr hier. Hüpft ihr mit mir gemeinsam wieder in die Kiste. To Know Love heißt der Song. Und es gibt ein schönes Zitat von Julie Lepinas, eine französische Schriftstellerin, die hat mal gesagt, das große Glück in der Liebe besteht darin, Ruhe in einem anderen Herzen zu finden. Und wunderschöne Worte. Und es gibt da nichts Schöneres, als diese Ruhe zu finden, während man vielleicht ja, auf einem wunderschönen Fleckchen Erde sitzt, einen Sonnenaufgang genießt, Apfelkuchen isst, vielleicht ein bisschen Sekt trinkt. Auf jeden Fall unter einer warmen, flauschigen Kuscheldecke eingemummelt da sitzt und jede Sekunde, jedes Nebelwassertröpfchen, ja, jeden Lichtstrahl mit den allen Sinnen mit der Haut aufsaugt und ja, diesen Moment genießt bis zum letzten Tropfen, bis zur letzten Sekunde. Und das ist wahrscheinlich, dass man Liebe kennt und weiß, wie sie sich anfühlt. Macht's gut und bis bald. Gute Nacht. Hier sind Little Big Town und To Know Love. Bye, bye.

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